0: Ordnung.
1: Das gibt es nicht. Denn Mahagoni, Mahagoni, das ist kein Ort. Denn Mahagoni,
0: Mahagoni,
1: ist nur ein erfundenes Wort.

0: Yetis verraten. Ruf aus der Gruft.
1: Nun hört die Stimme, die um Mitleid ruft. Mekis liegt hier nicht unterm Hagedorn. Nicht unter Buchen, nein, in einer Gruft. Hierher verschlug ihn des Geschickes Zorn. Gott gibt, dass ihr sein letztes Wort noch hört. Die dicksten Mauern schließen ihn jetzt ein. Fragt ihr denn gar nicht, Freunde, wo er sei. Ist er gestorben, kocht euch Eierwein. Solange er aber lebt, seht ihm doch bei. Wollt ihr, dass seine Macht er ewig währt? Jetzt kommt und seht, wie es ihm dreckig geht. Jetzt ist er wirklich, was man Pleite nennt. Die ihr als oberste Autorität nur eure schmierigen Gelder anerkennt. Seht, dass ihr euch nicht in die Grube fährt. Ihr müsstet gleich zur Königin und den Haufen und müsstet mit ihr über ihn was sprechen. Die Schweine eines hinterm anderen laufen. Auch seine Zähne sind schon lang wie Rechen. Wollt ihr, dass seine Macht da ewig wird?
2: Mitbürger, hiermit verabschiede ich mich von euch. Einige von ihnen sind mir sehr nahe gestanden. Dass Jenny mich verraten haben soll, erstaunt mich sehr. Es ist ein deutlicher Beweis dafür, dass die Welt sich gleich bleibt. Das Zusammentreffen einiger unglücklicher Umstände hat mich zu Fall gebracht. Gut, ich falle.

0: Ihrerseits ist ja unsere Anna ein sehr aufmerksames Kind.
1: Bissigam ist aller Laster Anfang.
0: Sie war immer folgsam und den Eltern treu ergeben.